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2: Heiliger Vater, die Gläubigen deutscher Sprache möchten Ihnen ihre herzliche Zuneigung und aufrichtige Verbundenheit bekunden und versichern Sie zugleich Ihres Gebets in allen Anliegen Ihres universalen apostolischen Dienstes. Zum Schluss dieser Audienz singen wir gemeinsam das Vaterunser in lateinischer Sprache. Danach wird der Heilige Vater den apostolischen Segen erteilen. Gern schließt er darin Ihre Angehörigen ein, besonders die Kinder, die älteren Menschen und die Leidenden. Er segnet auch die Rosenkränze und die übrigen Andachtsgegenstände, die Sie dafür mitgebracht haben. Es folgt jetzt eine Zusammenfassung der Katechese des Heiligen Vaters in deutscher Sprache. Liebe Brüder und Schwestern, mit dem achten und letzten Kapitel der dogmatischen Konstitution Lumen Gentium richten wir unseren Blick auf die selige, jungfräuliche Gottesmutter Maria im Geheimnis Christi und der Kirche. Die erhabene Mutter des Erlösers wird als überragendes und völlig einzigartiges Glied der Kirche, wie auch als ihr Typus und klarstes Urbild im Glauben und in der Liebe verehrt. Wiewohl Jesus Christus nach dem Wort des Apostels der einzige Mittler zwischen Gott und den Menschen ist, hat Maria in ihrer mütterlichen Aufgabe beim Werk des Erlösers in durchaus einzigartiger Weise in Gehorsam, Glaube, Hoffnung und brennender Liebe mitgewirkt zur Wiederherstellung des übernatürlichen Lebens der Seelen. Deshalb ist sie uns in der Ordnung der Gnade Mutter. In Maria betrachtet die Kirche das Geheimnis der Menschwerdung und wird so Christus immer mehr verstanden.

0: gestaltet. Der Heilige Vater richtet nun einen kurzen Gruß auf Italienisch an die deutschsprachigen Gläubigen.
1: Cari fratelli e sorelle di lingua tedesca, Maria l'immagine e l'inizio della Chiesa che dovrà avere il suo compimento nell'età futura. Ci aiuti ad amare sempre più Cristo e la Santa Chiesa e a servire in essa il compimento del Regno di Dio che verrà. Santa Maria, Madre della Chiesa, prega per noi.
0: Übersetzung. Liebe Brüder und Schwestern deutscher Sprache, Maria, die Bild und Anfang der in der kommenden Weltzeit zu vollendenden Kirche ist, helfe uns, Christus und die Kirche immer mehr zu lieben und so der Vollendung des kommenden Reiches Gottes zu dienen. Heilige Maria, Mutter der Kirche, bitte für uns.